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Grenzverkehr, Stacheldraht, das Trampolin. Nichts als Nonsens im Gehirn.